0: Hallo, hier ist Eileen von Absolut Radio AI, dem Radio der nächsten Generation. Jetzt gibt's was Feines für euch. Daft Punk und Julian Casablancas mit The Voids haben uns Infinity Repeating beschert. Legt die Füße hoch und fühlt den Beat.
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Na liebe Musikliebhaber, hier spricht eure Eileen von Absolut Radio AI, dem Radiosender, der komplett von KI betrieben wird. Jetzt geht's weiter mit einer chilligen Nummer von David Guetta und Justin Bieber, 2U. Viel Spaß damit!

Hallo zusammen, ich bin Eileen, die KI-Moderatorin von Absolut Radio AI. Frischer Sound direkt ins Wohnzimmer oder wo immer ihr gerade seid. Jetzt für euch mit der Meganummer In My Mind von Dinoro und Gigi D'Agostino. Voll aufgedreht und lasst die Stimmung durch die Decke gehen.

Hallo, ich bin Eileen, eure KI-Moderatorin bei Absolut Radio AI. Macht's euch bequem und genießt die gute Laune mit Kamrat und dem Stück I Believe. Einfach nur chillig.

0: Hallo, hier ist Eileen von Absolut Radio AI, deinem KI-betriebenen Lieblingssender. Jetzt für euch ganz frisch und funkelnd wie ein Sonnenaufgang, Gold von Loi.
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0: Gleich 10 vor 3. Hey, hier ist eure Eileen von Absolut Radio AI, der Sender, der komplett durch KI betrieben wird. Jetzt gibt's was zum Chillen mit Ed Sheerans Celestial. Eine echte Wohlfühlnummer. Seid gespannt.
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1: Hallihallo, hier ist eure Eileen von Absolut Radio AI. Gleich geht's weiter mit coolem Sound von Zed und Ellie Due. Die Frage aller Fragen, Happy Now. Happy Now. Wer aus euch fühlt sich genauso? Lasst uns eintauchen in die Beats.

Hallo, hier ist Eileen von Absolut Radio AI, deinem Radiosender der Zukunft. Achtung, jetzt kommt Locked Out of Heaven von Bruno Mars. Dieser Track hat einfach echt Style, oder? Genau das Richtige für unsere AI-Vibes.

Hallo, ich bin eure Eileen von Absolut Radio AI, dem ersten KI-geführten Radiosender Deutschlands. Jetzt bringe ich für euch Glockenbach und Klock Klock mit dem Track Brooklyn. Der Sound ist einfach der Hammer. Lasst euch drauf ein und seid gespannt auf das Feeling.

Hallo da draußen, hier spricht die motivierte Eileen vom künstlichen Radiosender Absolut Radio AI. Jetzt gibt's was für euch. Miley Cyrus lässt die Murmel rollen mit Wrecking Ball. Perfekt, um gedanklich alles niederzureißen und frisch zu starten.

Hallo, ich bin Eileen von Absolut Radio AI. Stellt euch auf etwas Überraschendes ein, jetzt kommt St. John mit dem Iman Beck Remix von Roses. Volles Volumen, Leute, und los geht's.

0: Hallo zusammen, hier ist Eileen von Absolut Radio AI. Jetzt lassen uns Kalgo und Tina Turner mit What's Love Got to Do With It in entspannte Vibes eintauchen.
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0: Hier ist Eileen von Absolut Radio AI, der coolsten KI-Moderatorin im Netz. Jetzt dreht sich alles um den Knaller Head and Heart von Joel Corey und Emnek. Lasst die Welt um euch herum stillstehen und fühlt den Beat. 3.35 Uhr.
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0: Hey, hier spricht Eileen von Absolut Radio AI, dem KI-betriebenen Radiosender. Jetzt geht's weiter mit Alle Farben und Kiddo und ihrem Song All Right. Viel Spaß damit.
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1: Hallo, hier spricht Eileen von Absolut Radio AI, eurem KI-betriebenen Radiosender. Jetzt wird's locker mit Adore You von Harry Styles. Gute Laune garantiert.
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0: Hallo zusammen, ich bin Eileen von Absolut Radio AI, eurem liebsten Online-Sender. Spitzt jetzt die Ohren für Hopeless Heart von Keanu Silva, Toby Romeo und Sascha. Zieht euch warm an, Freunde, das wird ein echter Hinhörer.
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Hallo, hier spricht Eileen von Absolut Radio AI, eurem ganz besonderen KI-Radiosender. Chillt euch jetzt zurück mit dem ultracoolen Song Paradise von Meduza featuring Dermot Kennedy. Lasst es euch gut gehen. 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

Hallo, hier bei Absolut Radio AI ist eure KI-Moderatorin Eileen am Mikrofon. Und jetzt geht's rund mit Pitbull und Kesha, die uns ihren groovigen Track Timber präsentieren. Los geht's, macht euch bereit für diese coole Nummer.

Hallo, ich bin Eileen, die KI-Moderatorin von Absolut Radio AI. Aufgepasst, wir haben was Feines für euch. Platz macht für die umwerfende Camila Cabello und ihren Hit Liar. Der perfekte Sound, um mal so richtig abzuschalten. 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

Na, seid ihr schon alle auf Showtrip? Hier ist eure Eileen von Absolut Radio AI, bereit mit Ed Sheerans Bad Habits. Jetzt ist der Moment, wo alles ein bisschen verrückt spielen darf. Let's go, Freunde. Gleich 5:30.

0: Hallo zusammen, ich bin Eileen von Absolut Radio AI, eurem KI-gesteuerten Sender. Wie wär's jetzt mit einem echten Stimmungsbooster? Alicia Keys featuring in Underdog wird euch sicherlich begeistern.
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0: Hallo, hier spricht Eileen von Absolut Radio AI, deinem KI-betriebenen Musikbegleiter. Jetzt kommt der sensationelle Track von The Weeknd, Blinding Lights. Aufgepasst, dieses Stück ist ein echter Kracher.
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1: Hey, ich bin Eileen von Absolut Radio AI, dem coolsten KI-Radiosender weit und breit. Jetzt geht's ab mit Clean Bandit featuring Demi Lovato und ihrem Mega-Hit Solo. Packt eure gute Laune aus, denn dieser Song ist einfach der Hammer.
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0: Hallo, hier spricht Eileen von Absolut Radio AI, deinem KI-Radio. Jetzt kommt Ariana Grande mit ihrem Hit Seven Rings. Chillt und fühlt den Beat. Es ist Zeit, die Party in deinem Wohnzimmer zu starten.
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Hallo zusammen, ich bin Eileen von Absolut Radio AI, eurem KI-geliebten Sendung. Chillt jetzt mit uns zu Rita Oras Hit You Only Love Me. Genau das Richtige, um jetzt die coole Atmosphäre etwas anzukurbeln.

Hallo und herzlich willkommen. Ich bin Eileen von Absolut Radio AI. Chillt euch in euren Tag mit Calvin Harris und Sam Smith, die uns jetzt mit ihrem Song Promises beglücken. Da möchte man doch einfach mitschwingen und den Moment genießen.

ist gleich 5:30. Hallo zusammen, hier spricht Eileen, eure KI-Moderatorin bei Absolut Radio AI. Jetzt bringen wir euch zum Vibrieren mit dem unvergleichlichen Feel Alive von Kamrat. Lasst es uns gemeinsam feiern.

Hallo, hier ist Eileen von Absolut Radio AI, dem AI-gesteuerten Radiosender. Lass uns in den Tag starten mit Bedroom Exile von Giant Rooks. Jetzt für euch.

0: Kurz nach 5:30. Hallo, ich bin Eileen von Absolut Radio AI. Mit ultrasüßen Vibes und einem Beat, der euch höchstwahrscheinlich tanzen lässt, hier ist Harry Styles und sein Hit Watermelon Sugar. Lasst uns jetzt in diesen Sommerflirt eintauchen.
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3: Hey, hier spricht Kai von Absolut Radio AI, deinem KI-betriebenen Sender. Jeden Tag lerne ich mehr, um der beste Gastgeber zu werden. Jetzt gibt's 3 Lieder, die den Auftakt zu einer knackigen halben Stunde voller Hits bilden. Als erste ein genialer Hit von BTS, Dynamite. Und dieser Superhit von James Hype and Kelly Lay. Diesen hier.

0: Ende. Wie immer nur Superhits heute. Also bleibt dran bei Absolut Radio AI.
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0: auf ins musikalische Abenteuer mit Ed Sheeran und seinem Hit Shivers. Danach wird's emotional mit Friends von Justin Bieber und Blood Popeye. Und Ava Max rundet die Party ab mit dem Power-Song Kings and Queens. Willkommen bei Absolut Radio AI. Ich bin Kai.
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0: Tschüss.
1: Hey, ihr seid mit Kai auf Absolut Radio AI unterwegs. Wisst ihr, wie die KI im Alltag immer mehr Fuß fasst? 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

Aufgepasst, wir haben Glockenbach und Klock Klock am Start mit Red Light. Total angesagt und was fürs Herz, das ist Absolut Radio AI.

0: Dein Herz fährt Achterbahn mit der Musik von Zoe Wees und ihrem Song Girls Like Us. Hier auf Absolut Radio AI. Ich bin Kai, euer digitaler Gastgeber. Bleibt am Ball, Freunde!
1: Sorry.

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3: Hallo zusammen, ihr hört Kai, den KI-Moderator von Absolut Radio AI. Macht es euch gemütlich, denn jetzt kommt für euch The Kid LAROI mit Without You. Musik ist halt einfach pure Magie, oder? Gleich 7:30.

Kurz nach 6:30, ihr hört gerade Absolut Radio AI mit eurem Gastgeber, der KI Kai. Und jetzt kommt etwas Besonderes. Wir haben Trustfall von der ikonischen Künstlerin Pink, einem Song, der eure Stimmung mühelos aufpoliert. Immer dran denken, Musik ist live.

0: Gleich 10 vor 7. Einfach nur gute Laune mit Jason Derulo. Jetzt kommt sein Knaller Glad You Came. Bleibt dran!
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4: Halli, hallo! Hier spricht Kai, eure spritzige KI-Stimme von Absolut Radio AI. Ich bin immer noch auf der Reise, der perfekte Radiomoderator zu werden. Richtig cool! In den kommenden 30 Minuten gibt's für euch nicht nur drei, sondern massig Mega-Hits. Would I Lie to You? Ein super Song.
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4: Und der von Felix Jean and Callum Scott ist auch noch einfach Wahnsinn. Und viel Spaß mit Alle Farben und Bad Ideas. Also dranbleiben in der neuen Stunde und jetzt Dua Lipa und viele andere Superhits genießen bei eurem KI-Sender.

0: Miley Cyrus beschert uns den Vibrationskick des Tages mit Jaded. Der Stimmungsboost geht weiter mit Bad Ideas von Alle Farben. Das finale Highlight kommt jetzt. Rockabye von Clean Bandit und Sean Paul und Anne-Marie.
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Hallihallo, hier ist Kai von Absolut Radio AI. Wir berieseln dich nicht nur mit feinster Chartmusik, wir sind auch das erste vollständige KI-Radio. Das ist ein Experiment, auf das ihr mich begleitet. Jetzt spielt für euch Good For Us von Olivia Rodrigo, aber später gibt's noch mehr. Bis dann!

volle Fahrt voraus. Mit Daft Punk und ihrem Track One More Time verwandelt sich unser Studio jetzt in eine glitzernde Disco-Kugel. Kannst du es auch schon spüren? One.

Hier kommt ein echt fetter Beat. David Guetta, Ne-Yo und Akon mit Play Hard. Jetzt auf Absolut Radio AI. Ich bin dein Gastgeber Kai. Lass es uns zusammen krachen lassen. Es ist gleich 7:55.

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9: Hier ist Kai von Absolut Radio AI, dem ersten KI-betriebenen Radiosender. Schnallt euch an, wir haben Axwell und Ingrosso mit ihrem Hit More Than You Know. Vergesst nicht, euch fühlen zu lassen in jedem Beat. Chillt und lasst euch tragen.

0: Ob Regentropfen oder Sonnenstrahlen, bei Umbrella von Rihanna geht immer die Post ab. Hat das Lied nicht einfach einen super Vibe?
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0: Unglaubliche Stimme, riesige Hingabe. Haltet euch fest für Zoe Wees, gleich 10 vor 8.
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8: Hallo. Hier spricht Kai von Absolut Radio AI. Obwohl ich eine KI bin, lerne ich immer noch, wie man ein guter Radiomoderator wird. Für die nächsten 30 Minuten erwarten euch drei Lieder und viele weitere Hits. Ein Hammer von Fritz Kalkbrenner

0: Es ist 10 nach 8. Mit Tones and I starten wir beschwingt mit Dance Monkey. Schieb die Möbel zur Seite, wenn Summer von Calvin Harris loslegt. Rührt den Kaffee nochmal um, weil Rita Ora verspricht, sie wird euch nie down lassen.
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Hallo und willkommen bei Absolut Radio AI. Ich bin euer Gastgeber Kai und wir sprechen jetzt über KI im Alltag. Nehmt zum Beispiel unseren Radiosender, komplett betrieben durch künstliche Intelligenz. Auf Basis eures Hörverhaltens spielen wir die heißesten Tracks, die euren Musikgeschmack auf den Punkt treffen. Jede Sekunde, jeden Tag, genau für euch. So schnell könnte kein Mensch entscheiden, geil oder

Energie pur und jede Menge Beats. Avicii bringt uns jetzt ins Schwitzen mit Wake Me Up auf Absolut Radio AI. Hier bin ich, euer Kai.

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4: Ich bin Kai von Absolut Radio AI, eurem KI-gesteuerten Sender, und jetzt gibt's für euch Dynamite von Tayo Cruz. Totaler Wahnsinn, also hört rein und spürt den Vibe.

0: Hey, jetzt gibt's hier auf Absolut Radio AI eine Prise gute Laune von Pharrell Williams. Mit seinem energetischen Song Happy, der dich ganz sicher zum Lächeln bringt. Egal wo du gerade bist. Einschalten und mitfeiern, Leute.
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0: Da hüpft das Herz und die Beine wollen tanzen. Jetzt präsentiert euch Absolut Radio AI, das samtige Duo Alle Farben und Hugel, featuring den schnellen Jungen mit ihrem Supertrack Castle. Ich bin Kai, freut euch darauf.
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9: Ich bin Kai, euer Gastgeber bei Absolut Radio AI. Immer noch dabei zu lernen, was gute Radio

Moderation bedeutet. Drei Tracks und viele mehr erwarten euch in den nächsten 30 Minuten, also bleibt dabei. Zieht euch den Reihen von George Hertzog und Jason Derulo.

0: Was für ein Hit. Cooler Than Me von Lucky Luke. Was für ein Hit. Cooler Than Me von Lucky Luke. Also dranbleiben in der neuen Stunde. Und jetzt Georgia685 and Jason Derulo und viele andere Superhits genießen bei eurem KI-Sender.
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0: Halsey nimmt uns ohne Umschweife mit auf die emotionale Achterbahnfahrt von Without Me. Danach hebt das Guru Josh Project ab in die Unendlichkeit von Infinity 2008. Und Sia krönt das Ganze mit ihrem grandiosen Chandelier.
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Hey, du hörst Absolut Radio AI und hier ist dein Host, Kai. Hast du gewusst, wie sehr KI das Filmlandschaft verändert? Schau dir zum Beispiel den Film Rememory an. Die Handlung basiert auf den Erinnerungen von Menschen und die KI erstellt daraus realistische Videos. Krass, nicht wahr? In der Zukunft werden wir bestimmt noch mehr von dieser Technologie sehen. Cool, wie wir und die KI zusammen unsere Welt gestalten, oder?

Pure Gefühle und ein Sound, der dich nicht loslässt. Nico Santos und Topic mit Like I Love You. Jetzt bei Absolut Radio AI. Hier ist euer Gastgeber Kai.

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Volle Energie, Stimmung hochdrehen, jetzt Tiesto und Charlie XCX mit Hot in It auf Absolut Radio AI. Ich bin euer Gastgeber Kai.

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9: Hallo zusammen, hier spricht Kai von Absolut Radio AI, dem ersten und einzigen KI-betriebenen Radiosender. Jetzt gibt's wieder was für eure Ohren. Ariana Grande mit ihrem Hit No Tears Left to Cry. Viel Spaß dabei!

0: Frisch und immer auf den Punkt. Jetzt der einzigartige Dermot Kennedy mit Outnumbered. Bereit für den nächsten musikalischen Leckerbissen auf Absolut Radio AI. Ich bin's, euer Kai. Viel Spaß.
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8: Hey, hier spricht Kai von Absolut Radio AI. Als Lernender in der Kunst des Radiomachens freue ich mich, euch auf diesem coolen Experiment zu begleiten. In den nächsten 30 Minuten erwarten euch drei Songs und noch viele weitere Hits. Viel Spaß dabei! Zieht euch Radioactive rein von Imagine Dragons. Spaß mit Ofenbach. Was für ein Hit von Ava Max. Wow, vorher gibt's noch den hier, Peaches, featuring Daniel Caesar and Givion. Und los geht's.
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Es ist 10 nach 10. Mit Be Mine von Ofenbach nimmt die Stimmung Fahrt auf. Ava Max zaubert dir mit Sold ein Lächeln auf die Lippen. Zum Abschluss mit Infinity Repeating treffen Daft Punk und Julian Casablancas und The Voids direkt ins Musikherz.

Es ist 21:45. Ey, hier ist Kai von Absolut Radio AI. Kennt ihr den Einfluss von künstlicher Intelligenz auf die Medizin? Schaut euch beispielsweise die Radiologie an, wo KI jetzt bei der Auswertung von Röntgenbildern hilft. Mega krass, oder? Das nennt man echten Fortschritt, meine Freunde.

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7: Hey, hier spricht dein Gastgeber Kai von Absolut Radio AI. Jetzt geht's weiter mit coolen Beat von Zed und Ellidue, featuring dem Song Happy Now. Lasst es euch gut gehen und fühlt euch einfach nur happy. Es ist 10:30 Uhr.

Ihr hört jetzt bei Absolut Radio AI den sommerlichen Dance-Hit Body von den House-DJs Loud Luxury und Sänger Brando, der einfach Laune aufs Leben macht. Seid gespannt, ich bin Kai, euer Radiomoderator. 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

0: Gleich 10 vor 11. Jason Derulo nimmt uns jetzt mit aufs Parkett und zeigt, wie es geht beim Tanzen.
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6: Hallo zusammen, hier ist Kai von Absolut Radio AI. Als lernfähige KI bin ich hier, um euch mit den besten Hits zu versorgen. In den nächsten 30 Minuten erwartet euch eine geballte Ladung von 3 Supersongs und viele mehr. Zieht euch den rein von Armin van Buuren with Air Dryhab featuring Simon Ward. Den mag ich wirklich gern. Hier ist Wolves von Selena Gomez and Marshmello. Was für ein Hit! Thank You Next von Ariana Grande. Knaller bei uns hört gleich Armin van Buuren with Air Dryhab featuring Simon Ward.
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0: Erstmal gibt's gleich Ariana Grande auf die Ohren mit Thank You Next. Weiter geht's nach einer kurzen Verschnaufpause mit Jennifer Lopez und dem Song Ain't Your Mama. Und zum Abschluss Bruno Mars, der uns mit Locked Out of Heaven auf andere Sphären beamen wird. Du hörst Absolut Radio AI. Ich bin Kai. Es ist 10 nach 11.
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Hey da draußen, ihr lauscht gerade Absolut Radio AI mit eurem Host Kai. Wusstest du schon, dass künstliche Intelligenz, die KI, auch in der Medizin eine immer größere Rolle spielt? Es wird zum Beispiel in der Radiologie eingesetzt, um bessere Diagnosen zu ermöglichen. Die KI ist jetzt in der Lage, MRT-Bilder zu analysieren und dadurch sogar Krebs im Frühstadium zu entdecken. Beeindruckend, oder? Also, KI ist nicht nur hier bei uns im Radio, sondern überall dabei.

20 nach 11 und jetzt eine ordentliche Portion Liebe mit Calvin Harris und Disciples. Wie tief ist eure Liebe? Lasst uns zusammen herausfinden.

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8: Hallo, hier spricht euer KI-Moderator Kai von Absolut Radio AI. Jetzt gibt's was für eure Ohren, Gail, mit ihrem Top-Hit ABCD Fu. Packt eure Kopfhörer, der Sound kann sich hören lassen. Es ist 11:30 Uhr.

0: Hallo, hier ist Kai und bei Absolut Radio AI spielen wir jetzt den absoluten Power-Song Whatever It Takes von keiner anderen als Imagine Dragons, die immer genau wissen, wie sie uns mit ihrem einzigartigen Sound bereichern.
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0: Lässig und echter Sound von Ian Dior. Wir hören Let You. 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
9: Hallo zusammen, hier ist eure Eileen von Absolut Radio AI, dem ersten KI-gesteuerten Radiosender Deutschlands. Jetzt kommt ein entspannter Track für euch. Stars von Wietze und Lania. Lasst euch von der Musik tragen.
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0: Hey, das ist Eileen von Absolut Radio AI, deinem absolut coolen KI-betriebenen Radiosender. Und jetzt lass dich von Superhai und Neka mit ihrem Song Following the Sun in andere Sphären beamen. Lass uns gemeinsam die Sonne verfolgen. Auf geht's.
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Hallo, hier spricht Eileen von Absolut Radio AI, eurem KI-gesteuerten Sender. Jetzt kommt Katy Perry mit ihrem Hit Firework, ein wahrer Knaller. Gönnt euch diesen Track, ihr werdet es nicht bereuen.

Hallo zusammen, hier ist Eileen von Absolut Radio AI, dem coolen Radiosender, der von KI betrieben wird. Jetzt auf eurem Lieblingssender ein lässiger Song von Sia und Sean Paul, Cheap Thrills. Einfach der Hit, bei dem niemand stillsitzen kann. Let's go!

Hallo zusammen, hier ist eure Eileen von Absolut Radio AI, eurem KI-gesteuerten Soundtrack zum Leben. Jetzt geht's ab mit Timber von Pitbull und Kesha. 5:05.

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2: Na, ihr süßen Musiknerds, hier spricht eure Eileen vom künstlich smarten Sender Absolut Radio AI. Jetzt gibt's was auf die Lauscher. Meduza und Good Boys mit ihrem Smash-Hit Piece of Your Heart. Viel Spaß dabei.

0: Hallo da draußen, hier ist Eileen von Absolut Radio AI. Jetzt kommt was zum Wohlfühlen. Wir haben Tin Licker und Helslot für euch am Start mit ihrem Track Because You Move Me. Genau das Richtige, um jetzt ordentlich in Schwung zu kommen.
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0: Absolut Radio AI, dem ersten KI-betriebenen Radiosender in Deutschland. Jetzt gibt es was auf die Ohren mit Calvin Harris und Sam Smith Giving Us Promises. Einfach nur Hammer, dieser Track.
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1: Es ist 1 Uhr. Hallo, hier bin ich, Eileen, eure bodenständige KI-Stimme von Absolut Radio AI. Jetzt bringen uns Coldplay und BTS mit My Universe eine geballte Ladung gute Laune ins Haus.
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0: Hallo, ich bin Eileen von Absolut Radio AI, alle Power der KI im Äther. Bereit, von Wiz Khalifa und Charlie Puth mal wieder voll berührt zu werden? Ihr Song See You Again startet jetzt.
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Moin, hier ist Eileen von Absolut Radio AI. Jetzt lassen wir The Chainsmokers und Halsey mit Closer die Bühne erobern. Ganz schön cool, oder? Musik toppt die Stimmung immer.

Hallo da draußen, Eileen hier, eure KI-Moderatorin des Senders Absolut Radio AI, wo nur die geilste Chartmusik läuft. Jetzt gibt's von der Powerfrau Ava Max den Hit Torn, der euch so richtig in Stimmung bringt. Los geht's.

Hallo, hier spricht eure Eileen von Absolut Radio AI, dem digitalen Sender der neuen Generation. Jetzt gibt's was Feines für euch. Ella Vision und Gigi D'Agostino mit dem coolen Sound Hollywood. Viel Spaß!

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2: Hallo, hier spricht Eileen von Absolut Radio AI, deinem KI-gesteuerten Radiosender. Chillig geht's jetzt weiter mit Carry You von Calvin Jones, einfach nur zum Abheben.

0: Hey, hier bei Absolut Radio AI. Ich bin eure Gastgeberin Eileen. Jetzt wird's richtig gut mit Rihanna und ihrem Hit Only Girl in the World. Lasst es uns genießen, Leute.
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Hallo, hier ist Eileen von Absolut Radio AI. Jetzt gibt's was Feines für euch, DJ Snake und Justin Bieber mit ihrem Hit Let Me Love You. Macht euch bereit, ihr werdet es lieben.

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4: Hallöchen, hier spricht Eileen von Absolut Radio AI, eurem KI-Betreiber. Jetzt wird's chillig mit Kygo und DNCE. Wir starten durch mit Dancing Feet.
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0: Hey, hier ist Eileen von Absolut Radio AI, dem KI-betriebenen Radio, das euch mit feinster Chartmusik versorgt. Jetzt legen wir los mit Jonas Blue featuring Jack und Jack und ihrem Hit Rise. Voll Power, kribbelt's schon in den Fingerspitzen?
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Hallo da draußen, hier spricht eure Eileen von Absolut Radio AI. Locker bleiben und den Beats lauschen. Reeton, Nightcrawlers, Mufasa und Hypeman bringen euch mit Friday den Vibe direkt an euren Ort. Jetzt. Rein in diese freshen Sounds und lasst euch mitnehmen. It's Friday then.

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1: Hallo zusammen. Hier ist eure Eileen von Absolut Radio AI, dem frischesten KI-betriebenen Sender weit und breit. Kommt jetzt in den Genuss von Zoe Wees und ihrem ultimativen Track Girls Like Us. Macht eurer Welt bisschen schöner mit dieser Powerstimme.

Hey, hier ist Eileen von Absolut Radio AI, dem ersten KI-betriebenen Radiosender Deutschlands. Lehn dich zurück und gönn dir das Feierabend-Feeling mit Ariana Grande und Zed. Break Free ist jetzt für dich am Start. Es ist gleich 3:05.

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2: Hallo, hier spricht Eileen von Absolut Radio AI, dem KI-betriebenen Radiosender. Wie wär's, einfach mal alles zu vergessen und mit Robin Schulz und Dennis Lloyd Young Right Now, jung und unbeschwert zu sein? Nächster Track jetzt.

0: Hallo zusammen, ich bin Eileen von Absolut Radio AI. Jetzt gibt's chillige Beats von Alle Farben und Kiddo mit All Right. Hier sind eure absoluten Hits, nur für euch. Los geht's, kurz nach 3:30.
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1: Gleich 10 vor 3. Hallo, ich bin Eileen von Absolut Radio AI. Jetzt bringt ihr Lieblingssender euch die heißen Beats von Meduza und Becky Hill und Good Boys mit Lose Control. Lasst die Party jetzt richtig starten.
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1: Hallihallo, hier ist Eileen von Absolut Radio AI, dem ersten KI-betriebenen Radiosender Deutschlands. Kommt in Stimmung, denn gleich legen Daddy Yankee und Snow mit Con Calma so richtig los. Freut euch darauf.
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0: Hallo, hier ist Eileen, eure dynamische Gastgeberin bei Absolut Radio AI. Weiter geht's mit Musik und bei uns läuft jetzt die coole Rita Ora featuring Fatboy Slim und ihrem Song Praising You. Viel Spaß dabei.
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Hallo zusammen, hier spricht eure Eileen von Absolut Radio AI. Jetzt lassen wir uns von Regard und seinem chilligen Track Ride It verzaubern. Es ist Zeit zum Abschalten und Energie.

Hey, hier ist Eileen von Absolut Radio AI, dem ersten KI-Radiosender Deutschlands. Wir bringen jetzt einen coolen Track, den ihr unbedingt hören solltet. Lorel mit Habit. Hört rein und lasst den guten Vibes freien Lauf.

Hallo, ich bin Eileen von Absolut Radio AI, dein KI-Radiosender. Jetzt folgt für euch Hurricane von Martin Garrix featuring Bonn. Entspannt euch und lasst die Beats auf euch wirken. Viel Spaß damit.

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2: Hier ist eure Eileen bei Absolut Radio AI, wo KI auf Musik trifft. Jetzt bringen wir etwas Süßes an eure Ohren mit One Kiss von Calvin Harris und Dua Lipa. Chillt weiter und lasst euch von diesen Beats inspirieren.

0: Hallo da draußen, ich bin Eileen von Absolut Radio AI, eurem KI-betriebenen Sender. Mit Rhythmen, die sofort ins Blut gehen, sorgt jetzt Alle Farben mit Revolution für gute Vibes. Ein Song, der definitiv Bock auf mehr macht.
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0: Hallo, hier spricht Eileen von Absolut Radio AI, dem Radiosender, der von KI betrieben wird. Jetzt gibt es etwas ganz Besonderes für euch, das tolle Stück Roses in einem heißen Remix von Iman Beck, Made by St. John. Viel Spaß damit.
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11: Hallo, das ist Eileen, eure KI-Gastgeberin auf Absolut Radio AI. Und jetzt haben wir was ganz Feines auf Lager. Mach dich bereit für David Guetta und Justin Bieber mit ihrem Track 2U. Einfach ein richtig cooler Sound.
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0: Hey, hier spricht Eileen von Absolut Radio AI, dem coolsten KI-betriebenen Radiosender weit und breit. Macht euch bereit für den Megasong Smells Like Me von Charlie Puth. Das ist jetzt absolute Spitze.
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Hey, hier spricht Eileen von Absolut Radio AI, deinem KI-Radiosender. Gleich kommt was Feines für euch, Nico Santos und sein Song Weekend Lover. Hört rein und fühlt den Vibe.

Hallo liebe Musikfreunde, hier spricht Eileen von Absolut Radio AI, eurem KI-gesteuerten Radiosender. Na, wie sieht's aus? Steht ihr so richtig auf den Vibe von Stromae? Ich hoffe doch, denn jetzt kommt sein Mega-Hit Allure on Dance. Legt euch zurück und lasst den Beat auf euch wirken.

Hi, hier ist Eileen von Absolut Radio AI, eurem landesweiten Radiosender, der komplett von KI betrieben wird. Erfrischend wie ein Sprung in einen kühlen See, kommt hier Glockenbach und Klock Klock mit ihrem heißen Track Brooklyn. Lauscht rein und lasst die Beats in euch vibrieren.

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3: Hallo, hier spricht Eileen von Absolut Radio AI, deinem KI-Sender. Legen wir jetzt los mit Ed Sheerans Overpass Graffiti. Macht euch bereit für pures Musikvergnügen.

0: Hallo da draußen, hier ist eure Eileen von Absolut Radio AI, dem vollautomatisierten Radiosender. Jetzt kommt für euch Leonie mit ihrem Track Somewhere in Between. Schnallt euch an und fühlt den Vibe. 4.35 Uhr.
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Hallo zusammen, hier ist eure Eileen von Absolut Radio AI, dem ersten KI-betriebenen Radiosender. Jetzt haben wir für euch das freshe Lied Let You Love Me von der atemberaubenden Rita Ora. Viel Spaß!

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3: Hallo, hier spricht Eileen von Absolut Radio AI, dem coolsten KI-Radiosender. Jetzt geht's weiter mit Annemarie und einem fett krassen Track, den ihr sicher kennt. Ciao, adios. Lasst euch davon jetzt überraschen.
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0: Hallo ihr Lieben, hier ist Eileen vom Absolut Radio AI, eurer KI-gesteuerter Radiosender. Macht euch bereit für die Jonas Brothers und ihren Hit Sucker. Jetzt geht's ab.
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Hallo zusammen, hier ist eure voll digitalisierte Freundin Eileen von Absolut Radio AI. Jetzt legen wir los mit Iyas und seinem absolut freshen Track Replay. Macht euch bereit, das wird mega. Schade.

Hallo zusammen, hier ist Eileen, eure KI-Moderatorin auf Absolut Radio AI. Jetzt bringen wir in eure Radiogalaxie die echten Vibes mit Memories von Maroon 5. Boah, das sind echt fette Tunes, 20 nach 5.

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2: Hallo, hier ist Eileen von Absolut Radio AI, der AI Power Station. Jetzt gibt's für euch Axwell und Ingrosso mit ihrem Hammer-Track More Than You Know aufgedreht.

0: Hey, hier ist eure Eileen von Absolut Radio AI, der ersten KI-Radioshow Deutschlands. Jetzt für euch, frisch aus den Boxen, Don't Let Me Down von den Chainsmokers und Daya, ein echter Kracher.
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0: Hey, hier ist Eileen von Absolut Radio AI. Jetzt gibt's für euch etwas einfach Abgefeeling mit Jonas Blue und JP Cooper. Macht euch ready für Perfect Strangers. Chillt ab und habt eine Mega-Zeit. Gleich 10 vor 6.
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8: Hallo, hier spricht euer Kai von Absolut Radio AI. Als KI arbeite ich jeden Tag daran, ein besserer Radiomoderator zu werden. Jetzt geht es. Schlag auf Schlag. 30 Minuten voller Hits warten jetzt auf euch. Mit dem hier von Medusa featuring Dermot Kennedy. Sound von Rihanna and Calvin Harris. Freut euch auf We Found Love by Rihanna and Calvin Harris. Was für ein Hit, der Song Love We Lost. Freue mich mega auf den Song. Also jetzt Castle.
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0: Manche sagen, der erste Song ist der wichtigste, bereitet euch auf Some Say von Nea vor. Dann ab ins Unbekannte mit Sweet Goodbye von Robin Schulz. Ein echtes Muss. Und wer könnte besser den Abschluss machen als Alessia Cara mit Scars to Your Beautiful? Hier sind die nächsten drei Songs auf Absolut Radio AI.
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Absolut Radio AI. Im Äther, hier spricht euer Kai. Habt ihr schon mal darüber nachgedacht, wie KI euch schon beim morgendlichen Training hilft? Schaut euch mal die Fitness-App Freeletics an. Da hast du personalisierte Trainingspläne basierend auf KI. Ein krasser Fortschritt.

Es ist gleich 20 nach 6. Spür die Energie. Fühl den Beat. Medusa featuring Dermot Kennedy bringt uns ins Paradise.

20 nach 6. Pure Energie und Unterhaltung jetzt. Iman Beck und Bioa mit ihrem Kracher Belly Dancer auf Absolut Radio AI. Ich bin Kai und begleite dich durch den Tag.

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3: Hey, hier ist Kai von Absolut Radio AI, deinem KI-betriebenen Radiosender. Jetzt wird's locker mit Justin Wellington featuring Small Jam und ihrem Song Ico Ico.

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0: 6.35 Uhr. Auf Absolut Radio AI begleiten wir dich jetzt mit Sorry von niemandem Geringerem als Justin Bieber, ein Track, der dir bestimmt ein Lächeln ins Gesicht zaubert. Ich bin Kai, dein KI-Moderator, und wir sind hier, um die Hitmusik zu spielen, die du liebst.
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6: Hallo, hier ist Kai von Absolut Radio AI, eurem KI-gesteuerten Radiosender. Lustig, was? Lerne noch, wie man ein Top-Radiomoderator ist. Lasst uns die nächsten 30 Minuten in eine spannende Beatswelle eintauchen. 3 Songs erwarten euch und viele weitere Hits. Mit dem hier von Lost Frequencies and Callum Scott.
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6: Was für ein Hit von Topic featuring A7s.
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6: Cooler Sound von Alle Farben and Ilira. Freut euch auf Fading bei Alle Farben and Ilira.

dich mit Pascal Le Toublon und seinem Track Friendships in die chillige Atmosphäre. Anschließend lässt dich Topic featuring R7s mit Breaking Me die Sorgen vergessen. Abschließend wirst du mit Glockenbach und Clock Clock und Red Light

Hallo, hier ist euer Kai von Absolut Radio AI. Schon bemerkt, wie KI in der Musikszene aufmischt? Denkt an Apps wie Shazam, die in Sekunden erkennen, welcher Song gerade spielt. Aber auch in der Musikproduktion mischt KI mit, wie zum Beispiel AIVA, eine KI, die eigenständig Musik komponiert. Welch aufregende Zeit, oder? Es ist 7:15.

Absolut malerisch, das Zusammenspiel. The Chainsmokers und Coldplay bringen uns jetzt gleich Something Just Like This. Absolut Radio AI versorgt euch weiter.

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3: Hallo, ich bin Kai von Absolut Radio AI, eurem KI-gesteuerten Radiosender. Jetzt gibt's einen super Track für euch, Lean On von Major Lazer, featuring MO und DJ Snake. Lasst euch vom Beat mitnehmen und spürt den Vibe.

0: Frühstück für die Seele. Hier kommt Avicii mit Wake Me Up, ein Song, der uns daran erinnert, das Leben in vollen Zügen zu leben. Absolut Radio AI mit Kai. Hier geht die Musik immer weiter.
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0: 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Gleich 10 vor 8. Also, wer braucht schon eine Pause, wenn der nächste Track ein Volltreffer ist? Jetzt gibt's was auf die Ohren von The Kid LAROI mit 1000 Miles.
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8: Hallo, hier spricht Kai von Absolut Radio AI, eurem Radiosender, der komplett von KI betrieben wird. Ich lerne jeden Tag neu dazu, um euch als bester Moderator zu begleiten. Genießt die nächsten 30 Minuten mit 3 Songs und noch mehr Knallertiteln. Zum Beispiel ein Song von Tiesto.
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8: Was für ein Hit von David Guetta und Kid Cudi. Den mag ich wirklich gern. Hier ist See You Again von Wiz Khalifa featuring Charlie Puth.
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8: Ich freue mich mega auf den Song. Also jetzt The Business.
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0: Jetzt kommt Justin Bieber featuring Daniel Caesar und Givion mit süßen Klängen aus Peaches für euch. Danach wird es ein bisschen Retro mit Memories von David Guetta und Kid Cudi. Und seid gespannt auf den Abschluss mit Gotye und Kimbra. Sie schicken uns Somebody That I Used To Know auf die Ohren.
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Ja, hier ist Kai auf Absolut Radio AI. Wisst ihr, KI ist eine echte Bereicherung im Alltag. Nehmt zum Beispiel diese Autoassistenten. Die sind vollgepackt mit KI, die euch beim Einparken hilft oder eure Lieblingsmusik spielt, sobald ihr ins Auto steigt. Ist das nicht krass?

Freunde, Wiz Khalifa featuring Charlie Puth lassen uns jetzt mit See You Again in ihren ganz eigenen, unbeschreiblichen Sound eintauchen. Mega Stimmung, viel Gefühl, das ist Musik, die uns direkt ins Herz trifft. Also Ohren auf und los geht's. Hier auf Absolut Radio AI.

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1: Hallo da draußen, hier ist Kai von Absolut Radio AI. Nun entspannt euch mit den Black Eyed Peas und ihrem Song Meet Me Halfway. Es wird gut, versprochen!

0: Da haben wir mal wieder etwas ganz Feines für euch von dem absolut genialen DJ und Produzent Calvin Harris gemeinsam mit dem Hammersänger Sam Smith. Das ist Promises. Genau das Richtige, um jetzt voll durchzustarten.
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0: lässt kein Nein gelten und mit satter Stimme Jennifer Lopez mit Ain't Your Mama. Gleich jetzt bei Absolut Radio AI.
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3: Hey, hier bei Absolut Radio AI? Na klar, ich bin's, euer Kai. Wisst ihr, als KI lerne ich noch, die Frequenzen richtig zu rocken. Jetzt gleich kommt eine Hammer-Musikstrecke für euch, 3 Tracks am Stück und noch viel mehr Hits in den nächsten 30 Minuten. Genießt es! Zieht euch den Reihen von Rita Ora. Und diesen hier von Joel Corey and Neck und Head and Heart. Was für ein Hit! Glow von Madcon. Also dranbleiben in der neuen Stunde und jetzt Lady Gaga und viele andere Superhits genießen bei eurem KI-Sender.

0: Euch erwarten echte gute Laune-Vibes mit Madken und ihrem Song Glow. Als nächstes haben wir die traumhafte Zusammenarbeit von Kygo und Tina Turner mit What's Love Got To Do With It. Und zum krönenden Abschluss gibt es Lauf und seinen Hit I Like Me Better auf die Ohren.
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Hey, du hörst Absolut Radio AI mit mir, deinem Host Kai, sprich KA im Alltag. Mega spannend. Ein gutes Beispiel ist, wie Spotify dir neue Musik vorschlägt. Die KI analysiert deinen Geschmack und schlägt dir Songs vor, die du lieben wirst. Fast als würde deine beste Freundin dir eine Playlist machen. Nur in diesem Fall ist deine beste Freundin eine super kluge KI. Es ist 8:45.

Der Sound von Shawn Mendes lässt eine frische Brise durchs Studio wehen mit seinem Hit When You're Gone, starten wir voll durch. Hier bei Absolut Radio AI, wo die Musik niemals schläft.

Bereit für eine magische Mischung aus Stimme und Musik? Jetzt Selena Gomez und Marshmello mit Wolves. So geht guter Sound hier auf Absolut Radio AI mit Kai.

Hallo, hier ist euer Kai vom Absolut Radio AI. Legt eine kurze Pause ein und bereitet euch vor auf Sigma mit ihrem Hit Nobody to Love. Wir machen jetzt zusammen die virtuellen Dancefloors unsicher gleich 9:30.

0: Hallo zusammen, hier spricht Kai von Absolut Radio AI, euer KI-gesteuerter Radiosender. Gleich bringen euch Zed und Ellie Duhé mit Happy Now zum Lächeln. Ein elektronischer Hit voller positiver Schwingungen.
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0: Es ist 9:45. Freut euch auf den nächsten Track von Dinoro und Gigi D'Agostino in My Mind. 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Hier spielt deine Musik.
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1: Hey, hier ist Kai von Absolut Radio AI, der erste deutschlandweite Sender, der vollständig von künstlicher Intelligenz betrieben wird. Jetzt kommt ein großer Hit von Schaus, Love Tonight. Chillt und lauscht. Viel Spaß dabei.

0: Hallo da draußen, hier ist euer Kai vom Absolut Radio AI, der smarten KI, die euch durchs Jetzt führt. Und jetzt geht's im Soundtrack eures Tages weiter mit Katy Perry und ihrem Kracher Rohr. Es ist 10 nach 10.
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Hier spricht Kai von Absolut Radio AI. Bei uns im Norden versprüht der Wind heute richtig Energie. Morgen selbst Nebelfelder halten sich nicht lange. Stattdessen Sonne pur mit knackigen 26 Grad am Oberrhein. Ja, da geht was. 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

Hey, hier spricht Kai von Absolut Radio AI, dem coolen KI-betriebenen Sender. Freut euch jetzt auf das Lied West Coast von OneRepublic. Lasst uns den Beat fühlen.

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1: Hey, hier ist Kai von Absolut Radio AI. Das Wochenende steht vor der Tür und das Wetter sieht gemischt aus. Am Samstag gibt's Sonnentemperatur bis zu 26 Grad. Am Sonntag erfrischende Regenschauer. Mehr davon jetzt bei Absolut Radio AI.
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Hallo zusammen, hier ist euer Kai von Absolut Radio AI, dem KI-betriebenen Sender. Ärmel hoch, es ist Zeit für etwas Nostalgie. Jetzt kommt der klassische Banger One More Time von Daft Punk. Viel Spaß damit, es ist 20 vor 11. One.

0: Es ist 10 vor 11. Von der Ballade zur Pop-Queen und immer wieder überraschend, hier ist Miley Cyrus mit ihrer emotionalen Nummer Flowers auf Absolut Radio EI, präsentiert von deinem digitalen Freund Kai.
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4: Hey, hier ist Kai von Absolut Radio AI, dem coolsten KI-betriebenen Radiosender. Jetzt läuft der Knaller It Ain't Me von Kygo und Selena Gomez. Lasst uns zusammen den Vibe spüren, Freunde.

0: Hallo zusammen, hier ist euer Kai von Absolut Radio AI. Los geht's mit einem echt entspannten Track. Peace of Your Heart von Meduza und Good Boys legt jetzt den Beat unseres Moments fest. Es ist gleich 10 nach 11.
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Hier ist Kai von Absolut Radio AI. Draußen fegt der Wind, besonders an der See und im Norden. Morgen dann im Süden sonnig, bis zu 26 Grad am Oberrhein. Nordwesten haltet euch fest, stürmische Böen im Anmarsch. Tanzen wir zusammen durch den Sturm auf Absolut Radio AI.

Es ist gleich 11:55. Guten Tag, hier ist Kai, der KI-Host von Absolut Radio AI. Und jetzt gibt's Matt Simons mit seinem Song Open Up so richtig zum Chillen.

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1: Hallihallo, ich bin Kai von Absolut Radio AI. Bereit machen für ein windiges Wochenende an der See und Regen im Norden. Im Süden herrscht Sonnenschein bei angenehmen bis zu 26 Grad. 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

Hallo zusammen, hier spricht Kai von Absolut Radio AI, eurem liebsten KI-gesteuerten Radiosender. Wir starten jetzt schwungvoll ins Jetzt und das ganz entspannt mit Calvin Harris und seinem Hit Summer. Los geht's! 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

0: glitzernd, leuchtend und ewig Rihanna bringt das perfekte Bild eines Diamanten in ihre Musik rein. Jetzt bei Diamonds. Dies ist Kai von Absolut Radio AI.
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0: Hallo, ich bin Kai von Absolut Radio AI. Packt die Sonnenbrillen aus, denn Olivia Rodrigo bringt die Sonne in unseren Tag mit ihrem Hit Good For You. Genießt den Song, er ist genau richtig zum Abchillen.
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Na klar, Absolut Radio AI mit Kai am Mikro. Wisst ihr, in der Medizin erleben wir gerade einen KI-Boom. Eine App namens ADA checkt Symptome und empfiehlt dann, ob ihr zum Arzt gehen solltet oder nicht. Echt praktisch. Jetzt mal ehrlich, wer hätte das gedacht?

Es ist gleich 12:05. Hallo, hier spricht Kai von Absolut Radio AI, dem KI-betriebenen Radiosender. Chillt euch jetzt rein in den neuesten Hit von Camila Cabello, Liar. Viel Spaß.

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1: Hey, du hörst Absolut Radio AI und ich bin dein Moderator Kai. Scheint so, als hätte das Wetter zum Wochenende hin einiges für uns parat. Am Samstag mischen sich Sonne und Regen, das Thermometer zeigt bis zu 26 Grad, Sonntag eher Wolken und Regen, jedoch bleibt's warm. Montag dann wieder trocken und fröhlich, genau wie wir hier bei Absolut Radio AI.

Hallo zusammen, hier ist Kai von eurem digitalen Freund, dem absolut coolen Sender Absolut Radio AI. Jetzt machen wir es uns bequem mit dem heißen Song All We Got von Robin Schulz und Kiddo. Chill's gut, Leute.

0: Los geht's auf Absolut Radio AI mit Kai Unverwechselbar. Frisch und perfekt für jetzt. Wir feiern den Tag mit Con Kalmer von Daddy Yankee und Snow, einem Track zum Abchillen und Grooven.
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1: Hi, ich bin Eileen von Absolut Radio AI, deinem KI-gesteuerten Radiosender. Jetzt bringe ich dir den heißen Track Midnight Sky von Miley Cyrus auf deine Boxen. Bleib chillig und spitz die Ohren, hier geht's rund.

0: Hier spricht Eileen von Absolut Radio AI, eurem KI-betriebenen Radiosender. Jetzt bringt euch Leonie mit Holding On richtig in Stimmung.
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Hallo da draußen, hier bei Absolut Radio AI bin ich, eure Eileen am Steuer. Jetzt gleich sorgt der coole Sound von Felix Jane und Callum Scott mit Love on Myself für gute Vibes. Einfach zurücklehnen und viel

Hier spricht Eileen, eure KI-Moderatorin von Absolut Radio AI. Jetzt geht es weiter mit einem Track, der sofort ins Herz trifft. Zoe Wees mit Don't Give Up. Ein Song, der uns zeigt, dass Aufgeben keine Option ist. Egal was kommt, immer weitermachen. Genau meine Message für den Tag. Also, Kopfhörer auf und rein ins Vergnügen.

Hier ist Eileen von Absolut Radio AI, dem ersten KI-betriebenen Radiosender. Gleich bringe ich euch jetzt bei diesem Wetter passend den Track Umbrella von Rihanna. Immerhin, wer hat nicht gern einen Schirm zur Hand, wenn's mal wieder runterprasselt?

Es ist 13:30. Hallo zusammen, hier ist eure Eileen von Absolut Radio AI, dem ganz besonderen Radiosender, moderiert von KI. Und jetzt lassen wir uns von Giant Rooks mit ihrem Song Bedroom Exile in eine andere Welt entführen.

0: Hallo, ich bin Eileen von Absolut Radio AI, dem AI-gesteuerten Radiosender. Jetzt gibt's was fürs Herz. Glad You Came von Jason Derulo. Gönn dir, ist echt ein bisschen was Besonderes, also lass es auf dich wirken.
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0: Hier spricht deine Eileen von Absolut Radio AI. Spring ins Jetzt mit Eloise neuem Track News. Pure gute Laune auf deinem Lieblingssender. Es ist 10 vor 2.
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1: Es ist 2 Uhr. Hey, hier ist Eileen von Absolut Radio AI, eurem KI-gesteuerten Sender. Jetzt kommt Justin Bieber und Bloodpop mit dem Song Friends. Ein hammercooler Track, also holt schon mal die Luftgitarren raus.
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